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Und damit wünsche ich dir einen wunderschönen guten Morgen. Wir haben es 10 Uhr und 3 Minuten. Hier ist für euch das App von den Pitch Controllern mit einer weiteren Ausgabe des Im Strom der Zeit. Auch heute am 14. Juni 2026. Ja, schön, dass du den Weg wieder zu mir, zu uns hier auf Technobase in den Stream gefunden hast. Freut mich natürlich wie immer sehr, dass es schon so viele aktive Zuhörer um die Uhrzeit hier gibt. Für alle, die mich nicht kennen, ich glaube, das wird eine Minderheit sein. Was mache ich? Ich spiele Classics. Das Ganze fast jeden Sonntag, also sofern ich Zeit habe, jeden Sonntag, hier live und exklusiv auf Technobase FM von mir, dem Sepp. Ja, und da spiele ich alles von A bis Z, von Techno bis Trance aus den Jahren 1990 bis ins Jahr 2005, maximal 2007. Ich dachte mir, wir machen heute mal wieder eine geschmeidige Runde Hard Trance zum Anfang. Ich glaube aber eher Hard Trance Transic, sprich nicht so mit Hands-Up-Einflüssen. Und dann nach einer halben Stunde schauen wir mal, wie eure Resonanz, eure Rückmeldung ausfällt. Und dann können wir in alle Richtungen abschweifen. Härter, weicher, schneller, langsamer, wie auch immer. Wie kommst du zu mir? Auch das, glaube ich, ist allen bekannt. www.technobase.fm, große Wunschbox. Alternativ über die Apps für Android und iOS. Der große Wunsch-Button. Und zu guter Letzt noch der Hinweis auf unseren Twitch-Kanal. In deinem Browser video.technobase.fm eingeben oder einfach auf twitch.tv nach technobase-fm suchen. Geht natürlich auch in der Twitch-App. Einfach technobase-fm. Dort geht natürlich auch die Chat-Funktion. Könnt ihr euch was wünschen? Vielen Dank an die Muri, unsere Moderatorin, wie fast jeden Sonntag. Auch heute wieder. Was habe ich noch vergessen? Liebe Grüße an die Telegrammies. Und wen grüßen wir noch? Den zweiten Pitch-Controller, den Julian. Und natürlich auch alle Stammhörer meiner Show. Ja, jetzt erstmal 30 Minuten lang Nonstop-Music. Ganz viel Spaß.

Ja, gerade etwas entspanntere Klänge. Ja, The Thrill Seekers kennt man ja von diversen anderen Nummern, aber tatsächlich hier Synthesia. Synesthesia, oder? Synesthesia. Ja, das Ganze im Ferry Corsten Remix. Ja, doch dann etwas tranziger angesiedelt im Ganzen, aber wie ich finde, auch eine schöne melodische Nummer. Wir machen noch eine langsame K-Tracet-Nummer, die man jetzt nicht so unbedingt so häufig hört. Auch etwas entspannter und dann geben wir wieder ein bisschen mehr Gas. Und dann, ja, ich warte immer noch auf eine mehrheitliche Entscheidung, wie es weitergehen soll. Wollen wir heute in der etwas entspannteren Richtung bleiben oder dann doch nochmal ja, mehr Gas Richtung härterer Bassline geben? Es ist euch überlassen. Der Jürgen, 53 Jahre aus Riel, Riel, Singen, Warblingen. Ja, so gehört das Ganze. Er schreibt, hallo, wünsche allen eine schöne Show. Der Alex, 50 Jahre aus Simbach am Inn, schreibt, guten Morgen, Sepp. Einen schönen sonnigen Sonntag aus Niederbayern an dich, das gesamte Technobase-Team und auch an alle Hörer. Spiel, wenn es natürlich passt, The Age of Love. Danke. Schauen wir mal, ist er doch etwas zackiger. Würde mich auch in Stunde 2 freuen, wenn K2 der Berg ruft oder U96 das Boot kommt. Danke nochmal. Ja, das dann doch etwas sehr, sehr zackig. Eurodance Rave. Auch das können wir natürlich machen. Aber da braucht man deutlich, deutlich mehr Zuschriften. Ist immer Stress für mich. Und ich bin heute, meine Stimme ist ja etwas angeschlagen. Wurde auch schon im Chat kommentiert, ja. Ich wäre jetzt nicht so böse, wenn wir jetzt nicht zu schnell werden würden. Sonst muss ich am Ende noch mitfeiern, ja, ja. Und dann weiß ich selber, wie das wieder endet. Nein, Spaß beiseite. Schreibt einfach, was ihr hören wollt und dann schauen wir, was zusammenkommt.

glaube, die Nummer muss ich keinem mehr vorstellen. Der Danny, 29 Jahre aus Werdohl, schreibt: Hey, ich habe heute Geburtstag und daher wünsche ich allen einen Megatag. Auch an das Technobase We Are One. Und wenn ich einen Wunsch habe, dann wäre es The Riddle. Hauptsache es scheppert. Ja, bei mir gibt es natürlich nur das Original vom guten Gigi. Wie sollte es anders sein? Das Ganze im Original Longer Mix, also sprich das, was ihr auch aus dem Radio kennt, halt nur mit Intro und Outro. Also das Original.

Nach der Nummer gebe ich dann ganz kurz ab in die Werbung und dann geht's auch weiter mit Stunde 2. Ihr habt euch mehrheitlich entweder gesagt, es passt so, ihr findet das ultra cool oder ihr wollt's härter. Das heißt, wir machen so einen Kompromiss, wir werden langsam härter. Dann habe ich hoffentlich beide Seiten glücklich gemacht. Genau, so machen wir das. Stunde 2, also nichts Verrücktes. Wir machen einfach so weiter. Ich habe hier schon, Hitman wurde sich unter anderem gewünscht. Und auch, jetzt finde ich es natürlich nicht, von unserem Jürgen, die Krawallbrüder. Ja, das sollten wir auch hinbekommen. Wie gesagt, nochmal der Hinweis, maximal 2007, nicht neuer.

0: Grüße und Wünsche wie immer noch gern gesehen www.technobase.fm. Unsere Apps geht natürlich auch oder über Twitch für Kanalpunkte. Ihr auf Twitch, das Stichwort, werdet wie immer Stille hören. Die Werbung heute beträgt glorreiche 3 Minuten und 14 Sekunden. Nicht weglaufen, einfach dranbleiben, die Zeit produktiv nutzen, entweder ins Badezimmer verschwinden, in die Küche oder mal flink Füße vertreten vor der Tür. Und dann geht's auch schon los. Ich könnte mal wieder Kirchenmusik spielen, mehr möchte ich nicht verraten. Es gab da in den 90ern/2000er, die Nummer hier aus dem Jahre 1999, nicht nur eine Gruppe, die, ja, wie soll man sagen, so ein bisschen kirchlich angehaucht war, ist. Ich glaube, ihr kennt sie alle. Lasst euch überraschen. Bis gleich.
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0: Ja, und damit willkommen zurück zur Stunde 2 und im heutigen Im Strom der Zeit. Ich denke, ich habe nicht zu viel versprochen. Eine der Bands hier von Innomine natürlich. Alternativ, spontan fällt mir natürlich noch der Verfall ein. Die gab es natürlich auch, haben auch in die gleiche Kerbe geschlagen. Und von DJ Quicksilver gibt es natürlich auch noch Amino. Auch das könnte man so in diese Richtung einordnen.
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ein sehr häufig gehörter Klassiker, Silver mit Turn the Tide. Ein Wunsch vom Dennis, 35 Jahre, schreibt: Im Holland am Meer über den Strand ballern und Technobass hören, ein schönes und dickes We Are One. Ja, viel Spaß mit dieser Nummer.

Ja, und hier noch eine ganz schöne Geschichte von der Moni, 36 Jahre aus Herxheim. Wir haben ja vorhin ihren Mann gehört. Er hat ihr sich ein Lied für sie gewünscht und sie hat darauf geantwortet: Hey DJ, danke für deine gute Laune Musik am Sonntagmorgen. Wir sind gerade auf The Riddle pfeifend durch die Küche getanzt, meine 5 Monate alte Tochter in der Trage und ich und mein Mann Steffen, den ich hiermit ganz lieb grüßen will. Liebe Grüße, die Moni. Ja.

der Danny 29 auch sehr durchschreibt. Einen Wunsch hat er noch, und zwar SDP and Tram mit ADAC. Und du bist der Beste, danke. Ich befürchte, viel zu neu, auch wenn ich SDP durch meine Frau auch gerne höre und Tram durch Sing My Song kennengelernt habe. Beides für mich Künstler, die man hören kann, definitiv, aber ich bin, wie gesagt, alt unterwegs, deswegen passt es nicht so. Der Andreas 49 aus Köln schreibt: Hallo Pitch Controllers, ich wünsche mir das von den 89ers. Schauen wir mal.

Ja, ich hatte mal wieder einen legendären Einspieler für euch. Wer hat's erkannt im Hintergrund? Immer her damit in die großen Wunschbox oder natürlich auch in Chat. Ja, was man alles beim Stöbern so findet. Auch eine sehr tolle Nummer. Wie gesagt, ich bin gespannt, wie viele Leute es mitbekommen haben. Mal ganz leise, dezent im Hintergrund. Die Nummer hier ist für die Niki, 38 Jahre aus der Steiermark. Sie schreibt: Hey ihr Lieben, hier eine Stimme für etwas mehr Power. Ich würde mich über eine tolle Nummer von The Hitman freuen und wünsche allen noch eine tolle Show und einen schönen Sonntag. Liebe Grüße, we are one. Na aber klar doch, The Energy is you, das Ganze im Vocal Club Mix.

Den Max, 44 Jahre aus Königsbrunn, haben wir noch. Servus Sepp, grüße dich Elli, Manuel und das Technobase-Team Telegrammies und alle, die am Start sind. Danke fürs wiederholte Ablösen der Playlist am Sonntagmittag. Lass und wie gewohnt der guten alten Musik lauschen. Ja, Autokorrektur ist momentan echt nervig. Schaut bei euch bitte vor dem Absenden nochmal, ob alles passt. Es gibt manchmal so random Wörter drin, die für mich keinen Sinn ergeben, aber ich weiß echt nicht, was ihr gemeint habt. Ich lese es einfach 1:1 vor. Wünsche habe ich keine, läuft von alleine, let's go, party on und Abfahrt. Ja, wir haben jetzt noch 20 Minuten, dann geht's weiter mit dem Kai. Der DJ Hunter steht in den Startlöchern. Er wird euch mit neuer Musik versorgen. Sozusagen das Kontrastprogramm zu dem, was ihr gerade hört. Also auf jeden Fall dranbleiben.

Ja, diese Nummer hier auch was ganz Spezielles, also verbinde ich zumindest damit, DJ Goldfinger mit Keep Me Hanging On. Ja, das war das Jahr, wo ich meinen Führerschein bekommen habe, also lief die Nummer auch im Auto dann rauf und runter, denn man durfte ja endlich im Auto hören, was man wollte, weil man war ja der Fahrer. Ja, ja, herrlich, herrlich, richtig klasse Nummer. An der Stelle auch Grüße an den Cab Driver, falls er das mal hört, Julian oder leitet ihn weiter. Ja, ich weise nochmal drauf hin, ab 12 übernimmt der DJ Hunter bis 14 Uhr, ab 14 Uhr wird der Funky Melody für euch übernehmen, bis 16 Uhr, ab 16 Uhr der Cortez bis 18 Uhr und ab 18 Uhr die Carmen bis 20 Uhr und es ist noch nicht vorbei, der DJ Birdass macht dann noch bis 22 Uhr. Also sprich, ihr habt jetzt noch ganze 10 Stunden Nonstop Music für euch hier live und exklusiv auf technobase.fm. Bei Twitch wird es nach mir jetzt erstmal eine Unterbrechung geben. Der gute DJ Hunter hat kein Streaming-Equipment. Insofern bitte einmal auf unser Radio wechseln.

Ja, tolles Motto zum Schluss. Dreams will come alive. Ja, treu dem Motto, habt Träume und lebt sie. Ist es ja Zeit, lebewohl zu sagen, für heute, für diese Woche Sonntag. Ich muss gerade mal noch mal ganz kurz in meinen Familienplan reinschauen, wann wir uns das nächste Mal hören. Alles ja nicht so einfach. Nächsten Sonntag eventuell nicht. Da sind wir gegebenenfalls unterwegs. Und dann, wenn alles nach Plan läuft, wieder am, wie gesagt, entweder nächsten Sonntag oder am 28. Ja, einfach mal die Augen und Ohren offen halten, vielmehr die Augen im Sendeplan von technobase.fm. Wie gesagt, jetzt geht's weiter mit dem DJ Hunter. Es hat mir wieder sehr viel Spaß mit euch gemacht. Es ist einfach unfassbar auch viel Feedback über die großen Wunschbox reingekommen. Es tut mir schon mal leid an alles, was ich nicht spielen konnte. Hat entweder nicht gepasst, habe ich nicht oder einfach nicht mehr geschafft. Wünscht euch einfach nochmal beim DJ Hunter. Ich habe die großen Wunschbox einmal geleert. Das heißt, jeder hat wieder die gleichen Chancen. Also haut in die Tasten oder drückt auf Display. Das ist ja wahrscheinlich das verbreitetste aktuell mit.

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Sodele, check, check, ja, und damit einen wunderschönen guten Morgen euch aus Bochum gewünscht. Wir haben es 12 Uhr durch. Ihr hört jetzt den DJ Hunter 2 Stunden mit dem Uplifting Dancefloor. Erstmal ein ganz großes Dankeschön. Geht raus an den Sepp für die letzten 2 Stunden mit dem Strom der Zeit. Oder im Strom der Zeit, so heißt die Show genau. Geile Tracks auf jeden Fall zum Wachwerden. Schön gechillt reingestartet in den Sonntagmorgen, so in der Art. Und ich versuche da jetzt so halbwegs anzuknüpfen. Also ich werde wahrscheinlich jetzt eher so den neueren Hands Up spielen. Er war ja so sehr trancig unterwegs. Vielleicht erwischen wir da ja auch noch die eine oder andere Scheibe. Lasst euch überraschen. Erstmal auf jeden Fall einen schönen Sonntag dir noch, Sepp. Und danke für deine Show. Und falls ihr da draußen irgendwelche Grüße und Wünsche haben solltet oder die Show gerne mitbestimmen wollt, könnt ihr das tun unter technobase.fm. Große Wunschbox ist am Start und sie wurde geleert und jetzt ist sie natürlich wieder frei für euch und weiter geht's mit mir. Und dem Track Wants to Make You Happy im Pinball Remix. Ja, das ist der neue Pulse Driver. Der alte ist aber auch geil. Was der schon für geile Scheiben rausgehauen hat, ne? Zu geil, viel Spaß!

Also auf jeden Fall nicht falsch verstehen. Aber hier kann man sich jetzt gerade alles wünschen, auch bei mir. Ich versuche einfach drauf loszuspielen. Also gerne die große Wunschbox rappel voll machen. Da würde ich mich sehr drüber freuen. 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

0: Ja, Hanse Wenger wurde sich ewig gewünscht, glaube ich, letzte Stunde. Ich liefere das einfach mal. Ohne jegliche Lieferkosten.
1: Total aus, der Hammer. Das in Ordnung, so soll es bleiben. Und jetzt bitte alle mal hier

So, auf jeden Fall schauen wir mal gerade in die große Watchbox Technobase. Der Danny macht hier den Anfang, 29. Heyo, ich habe heute Geburtstag und wünsche allen Zuhörern einen Megatag und mein Wunsch wäre SDP Trem mit AC/DC. Und ich grüße das Team und reiß die Hütte heute ab für mich am Wochenende We Are One. Ja, wir geben unser Bestes. Ich denke mal, ich finde da irgendwas. AC/DC, SDP, mal gucken, oder Trem. Habe ich sicherlich irgendeinen Track von denen am Start. Dann haben wir den Trucker Matze 38 aus Hamm. Einen wunderschönen guten Sonntag. Morgen vielleicht was von den Onkels am Start. Ja, kriegst du auf jeden Fall. Der Timo 29 aus Tüngen. Moin, schönen Sonntag an alle. Wünsche mir Ravers Fantasy in irgendeiner welchen Version, die du da hast. Grüße aus Thüringen. We Are One. Oh, ich glaube, ich habe da irgendwie locker 10 Versionen von. Da gibt's ja auch noch ein paar Remakes aus den letzten paar Jahren tatsächlich von Ravers Fantasy. Lass dich einfach überraschen und Grüße gehen raus nach Tüngen. Der Andreas, 49 aus Köln. Guten Morgen, DJ Hunter, sei gegrüßt von mir. Ich wünsche mir was von den 89ers. Ja, das habe ich auf jeden Fall am Start. Vielleicht sogar die neue, so ein bisschen fürs WM-Feeling. Ich weiß ja nicht, also ich bin nicht so ganz wirklich fußballverrückt, aber ein paar Tracks kann man sich auf jeden Fall geben. Der Tobias, 38 aus Brandenburg an der Havel. Hi, DJ Hunter, ich würde mir gerne was von Bibi Bong wünschen. Bibi Bong, kenne ich nicht, aber vielleicht spuckt ja Google.

0: was raus. Mal gucken. Der Florian, 26 aus Magdeburg. Hey DJ Hunter, ich freue mich sehr, dich zu hören. Gib wie immer alles. Hättest du vielleicht einen schönen Mix von Tyre Cruise? Liebe Grüße, der Florian. Ja, das kriegen wir auch sicherlich hin. Und dann machen wir erstmal einen Cut hier, weil sonst, ja. Ups.
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So, wir müssen auf jeden Fall weiter die Gruß- und Wunschbox hier abarbeiten. Dann haben wir den Timo, 29 aus Thüringen. Moin, schönen Sonntag an alle. Wünsche mir Ravers Fantasy. Achso, mein Gott, ich vergesse mir das immer abzuhaken. Es tut mir leid, wenn ich das immer doppelt hier vorlesen muss. Wo waren wir stehen geblieben? Und zwar hat der Robin, 33 aus Oberhausen, reingeschrieben. Ja, Happy Birthday nochmal nachträglich von meiner Seite aus. Ich habe das gar nicht mitbekommen, dass du Geburtstag hattest. Aber er ist nicht mehr der Robin, 32 aus Oberhausen, sondern der Robin, 33 aus Oberhausen. Hi, DJ Hunter. Sehr cool, dich heute an einem Sonntagnachmittag zu hören. Auf eine klasse Show mit deiner Musik. Ich grüße dich und alle Zuhörer. Genieße den Sonntag. Ja, One. Ja, danke. Grüße gehen raus auch an dich mal lieber nach Oberhausen. Beste Stadt überhaupt, ne? Für die Leute, die den Easter Rave noch in Oberhausen kennen, in der Turbinenhalle, in der Tupse. Ja, das waren Zeiten, ne? Der Marcel, 49 aus Berlin. Ich grüße alle, die zuhören und ich an dich, DJ Hunter. Schön, dass du direkt weitermachst. Ist der Sonntag gerettet mit Live-Musik? Ich hätte da einen Musikwunsch. Hast du vielleicht das neue Lied von Scooter, No Rewind, da? Ja, das habe ich auf jeden Fall am Start. Bekommst du? Falls nicht, wäre ein anderes Lied von Scooter auch okay. Ich wünsche allen einen schönen Sonntag und an dich, DJ Hunter, mach weiter so. Dankeschön für dein Lob hier. Grüße nach Berlin und sollst du haben. Dann haben wir den Daniel, 37 aus Walsrode. Moin DJ Hunter, wir versuchen gerade die Zimmer aufzuräumen, sind aber mehr am Abtanzen. Es ist so wie es ist. Ich wünsche mir was von Cascada, A Never Ending the Dream natürlich im Deep Forces Remix, wenn du es hast. Best Grüße, der Daniel aus dem schönen Heidekreis. Ja, geil auf jeden Fall, geile Scheibe bekommst du. Und ja, mit Musik ist immer schwierig im Hintergrund. Das geht mir genauso. Wenn ich die Küche aufräume, dann ja, kann es durchaus mal sein, dass ich den einen oder anderen Teller auf den Boden schmeiße. So, dann haben wir noch die Lena, 23 aus Worms. Sie schreibt einfach, hast du was von Lena Vrill? Das bist du selber, ich weiß nicht. Nee, ich glaube, ich habe davon nichts, muss ich dich leider enttäuschen. Aber, Leute, ich habe auf jeden Fall was jetzt für euch. Wie wäre es mit einer Pommes mit Senf? Ja, gehört auf jeden Fall zum Stadion-Feeling dazu, würde ich sagen. Also heute spielen wir so ein bisschen für die WM, ne? Aber trotzdem zu genießen, Schoon & Dolor Remix.

Der Marlon44 aus Schüpfrath kommt her. Hallo liebes TB-Team und Hunter, wünsche allen einen schönen sonnigen Sonntag. Liebe Grüße aus dem schönen Schweiz gerade. Bin gerade im Fitnessstudio im Gym am Trainieren. Wünsche habe ich keine, lass es krachen. Dankeschön mal lieber Marlon und gute, ja, wie soll man sagen, gute Schicht, gutes Abrackern dir gewünscht. Lass es krachen. Mein Gott, was ist denn heute mit den Loops hier los? So, die Christiane, 33 aus Saarbrücken, schreibt rein: Hey, mein Guter, kannst du was von Wolfgang Petri oder Lichterkinder spielen? Ich grüße meinen Ehemann Kevin und meinen kleinen Sohn, den Max. Ich liebe euch von ganzem Herzen und ich grüße auch von ganzem Herzen euch alle da draußen im TB-Universum. Mach weiter so. Dankeschön und guck ich mal, was sich so finden lässt. Ne? Grüße gehen raus nach Saarbrücken, meine liebe Christiane. Und dann haben wir den Kevin, 37 aus Saarbrücken, nochmal auch aus Saarbrücken. Ey, DJ Hunter, cool, dass du wieder auflegst. Kannst du was von Falco spielen? Ich grüße meine Frau Christiane. Achso, alles klar. Und meinen Sohn natürlich auch nochmal. Und die Schwägerin Michelle ist auch am Start. Und natürlich auch dich. Danke nochmal im Voraus. Kein Problem, mache ich gerne, Technobase. Schön, dass ihr am Start seid. An einem Sonntag, wo es eigentlich normalerweise Ruhe einzuhalten gilt. Die neue von Dancefloor Kings und die Giga Dance on the Radio.

So, Check the Base. Ja, wir haben die erste Stunde schon gleich geschafft und ich habe noch gar nicht meine neuen Tracks gespielt. Also so halb gespielt habe ich, aber noch nicht alle samt. Wäre sonst schade, wenn die heute nicht mehr rankommen. Aber ihr seid zu fleißig in der großen Wunschbox. Wir machen hier weiter mit der Laura 36 aus Nürtingen. Servus DJ Hunter, danke für deine geile Show. Liebe Grüße und we are one. Ja, Grüße nach Nürtingen. Meine liebe Laura, der Lars 46 schreibt noch rein aus Eibenberg bei Sachsen. Hallo, ganz viele Grüße aus dem McFit in Chemnitz. Ich grüße meinen Sohn, den Dave. Hast du einen Mix von Depeche Mode da? Wäre super. Kommt alle gut in die neue Woche. PS, schönen Grüß an meine alte Heimat Wittich. Alles klar, Grüße gehen raus nach Wittich und nach Eibenberg. Und Depeche Mode kriegst du auf jeden Fall. Geile Künstler auf jeden Fall. Der Florian 31, ich würde mir gerne beim Radeln total meine Nummer 1 wünschen. We are one, danke dir. Also du würdest dir gerne den Track meine Nummer 1 wünschen. So, ich habe das mal grammatikalisch zusammengesetzt, einigermaßen. Ich weiß nicht, ob ich den habe, aber mal schauen. So, Deep Forces Remix von A Never Ending Dream. Jetzt ist Abriss angesagt. Take the Bass. Here we go.

Und ich appelliere gerne nochmal an euch, falls ihr da draußen noch irgendwelche Grüße und Wünsche haben solltet, auf wieder mit in die Gruß- und Wunschbox. Wir machen einmal gleich kurze Werbeunterbrechung. Die Zeit vergeht wieder wie im Flug. Aber dann haben wir doch gleich ein Stündchen zusammen. Technobase, was liegt heute Abend bei euch? Wer schaut heute Abend Fußball? Eventuell ich.

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So, habe ich ja versprochen, dass wir was Tranciges noch spielen. Enjoy the Silence von Deep Edge Mode. Wurde sich auch gewünscht, ne? Die Scheibe ist einfach nur zum Genießen.

So, lass uns mal eben schnell den Rest von der Gruß- und Wunschbox abklappern. Der Max44 bei Augsburg-Königsbrunn. Mahlzeit Hunter, ich grüße auch an dich da draußen, die Telegram-Gruppe natürlich auch, das TB-Team und alle weiterhin, die am Start sind. Das ist wie gewohnt weitergegangen. Wünsche habe ich keine. Schönen Sonntagnachmittag euch allen. Let's go und Party on Abfahrt. Ja, ja, das ist immer so dein Standard. Spruch hier, Party on und Abfahren, mehr muss man dazu halt gar nicht mehr sagen. Ne? Der Mike, 37 aus Noorfelden, schreibt rein, Servus, liebe Technobase Community, ich grüße euch alle auf meinem Bruder Maurice, mit dem ich den schönen Sonntag noch etwas Gartenarbeit verrichtete. Genießt das Wetter und heute Abend Daumen drücken für Deutschland, liebe Grüße Mike. Ja, ausnahmsweise schaue ich auch mal Fußball, also wenn Deutschland spielt, dann auf jeden Fall, aber sonst bin ich jetzt eigentlich nicht so Fußball zu begeistern. Ja, keine Ahnung, ist ein bisschen zu viel Tumult. Ja. Egal, anderes Thema. Der Lars, 46 aus Eibenberg bei Sachsen, schreibt nochmal rein. Danke für den geilen Mix von Deepatch Mode. Ja, kein Problem. Und falls ihr da draußen noch irgendwas haben solltet, auf wieder mit in die große Wunschbox Technobase. Wo seid ihr denn? Seid ihr schon wieder am Schlafen oder was? Müsst ihr euch irgendwie aufwecken? Ja, bevor der Funke-Melody kommt, müsst ihr auf jeden Fall nochmal wach werden, weil das ist schon schade, wenn keiner mehr da bei ihm ist, ne? Also, deswegen, Leute, voller Senderplan, wo seid ihr? Ist echt geil, ne? Bis 22 Uhr Live-Programm heute hier auf dem Sender. Geil!

Ja, vielleicht klappt es ja mit dem Track Boom zum Wachwerden. Schön, dass das Projekt noch existiert.

der Kevin schreibt mir noch rein in die große Wunschbox. Hey Hunter, wir sind auch noch da. Ich höre TB 24 Stunden und 365 Tage im Jahr. Für immer ganz laut. Ich grüße meine Frau Christiane und meinen Sohn nochmal, den Max und natürlich nochmal dich. Danke nochmal im Voraus für die Show. Ja, kein Problem. Und in 13 Minuten geht's dann weiter mit dem Sendeplan, mit dem Funky Melody und seiner Show. Wie heißt die denn nochmal gleich? Ja, ich muss mich da auch erstmal zurechtfinden. Power of Music, genau. Dann kommt der Cortez mit That's Me. Der Kikame kommt auch noch um 18 Uhr mit Maximum Performance und da wird auf jeden Fall Maximum Frauenpower sein. Und zu guter Letzt ist der Bert erst natürlich wieder mit dem Playground am Start, mit schon Oldschool am Abend, nachdem wir hoffentlich den Sieg geholt haben mit 3 Punkten. Ja, muss ja heute irgendwie drin sein, ne? Sonst Blamage, pur. Aber ist Deutschland eigentlich auch, ne, für bekannt. Man weiß nicht.

So, Jack Nobase, das ist meine letzte Scheibe für heute. Vielen Dank auf jeden Fall für die geilen 2 Stunden. Ich hoffe mal, der Funky Melody hat ein paar neue Tracks oder welche Banger mitgebracht. Irgendwie muss man euch ja zum Aufwecken bringen, oder? Ich habe alles probiert, jetzt liegt's bei ihm. Der Ball liegt bei ihm, genau. Ein letzter Avicii Levels. Schönen Nachmittag noch zusammen. Bis zum nächsten Mal.

Und ja, ich entschuldige mich nochmal für manche Tracks heute. Ja, es war heute einfach so ein bisschen WM-Fieber. Ich dachte mir so, ja komm, die Leute sind gut in Stimmung. Ist ja nicht für jeden was, ne? Wie gesagt, ich kann ja auch noch was mit WM anfangen und sonst Fußball generell, irgendwelche Mannschaften unterstützen, bin ich komplett raus. Ja, also, ich hau rein. Ich leg mich jetzt auf die Couch. Ich werde jetzt auch zum Couch-Chiller. Habe ich schon gerade Funky geschrieben. Also, viel Spaß bei ihm. Und bestellt mal schöne Grüße. Grüße und Wunschbugs natürlich schön vollpumpen bei ihm. Let's go.

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und damit einen wunderschönen guten Nachmittag gewünscht. Mein Name ist der Funky Melody mit Power of Music und mein Internet fängt heute schon an, gleich am Anfang mich zu ärgern. Ich hoffe, das bleibt dabei, dass wir jetzt keine Störung mehr reinbekommen. Dickes Dankeschön auf jeden Fall an den DJ Hunter mit Uplifting Dance Floor. Einfach nur eine schöne Show habe ich jetzt im Hintergrund gehört, habe noch ein bisschen gezockt und noch ein bisschen die Show vorbereitet. Ja, nun geht's los mit dem Stream. Ich wünsche auf jeden Fall viel Spaß. Wenn ihr Grüße oder Wünsche habt, lasst sie ganz gerne in meiner Show da. Ich freue mich immer darüber.

hoffe, ihr habt schon gute Laune, sonst machen wir auf jeden Fall ja gute Stimmung. Danke dir auf jeden Fall, DJ Hunter, dir jetzt auf jeden Fall noch einen schönen Restsonntag gewünscht. Ich wünsche euch auf jeden Fall viel Spaß, wir genießen jetzt zusammen die Show.

hoffe mal, ihr habt die Woche ganz gut überstanden. Bei mir war es auf jeden Fall mit dem Wetter sehr wechselhaft und ich muss sagen, ich war so oft klitschnass. Es war unglaublich. Ich bin jetzt mal froh, dass es die nächsten Tage ein bisschen schöner wird, aber mir wird es eigentlich fast schon wieder zu heiß. Werde ich schon aushalten, aber so auf jeden Fall echt heftig, dass wir dann gleich Richtung Mitte, Ende nächster Woche schon über 30 Grad sind. Und wenn ich überlege, ich hatte vor 2 Tagen 12 Grad, 14 Grad und Regen. Geil. Wir driften gleich noch ein bisschen ins Trance ab, danach geht es aber ein bisschen Richtung Hands Up und Techno, also lasst euch einfach überraschen. Viel Spaß, euer Funky Melody, wünsche euch ganz gute Laune.

Wir kommen so langsam zu euren Grüßen, wünschen heute mich ordentlich fleißig. Laura aus Nürtingen schreibt: Servus Funky, freue mich auf deine Show, lass ordentlich krachen. Liebe Grüße und Via Bonn damit ausgerichtet. Der Jonas aus Wolfsdorf ist aber damit am Start und schreibt: Servus Funky Melodie, auf geniale 2 Stunden. Ich wünsche mir erstens vom Price Driver Pictures und zweitens vom Price Driver All This Mother Sternchen, Sternchen, Sternchen. Ja, im Clubmix. Zickzacke, wir wollen damit ausgerichtet und ja, ich habe eine Nummer von beiden schon auf dem Deck und wird gleich für dich erfüllt. Lena Friel aus Worms schreibt ja und habe ich aber noch nicht erhalten, deswegen ganz liebe Grüße auf jeden Fall an dich, schön, dass du mit am Start bist. Robby aus Münster schreibt: Wünsch mir 2 Times von Annalie. Auch da schaue ich mal nach, ob ich die Nummer parat habe. Und Robert aus Oberhausen ist auch wieder mit am Start, schreibt: Hi, Funky Melody. Super, dass du wieder mal am Sonntagnachmittag zu hören bist. Auf eine schöne Show mit deiner klasse Musikauswahl. Ich grüße dich und alle Hörer. Habt einen entspannten Sonntag. We are one. Danke dir, Robin. Den wünsche ich dir auf jeden Fall auch. Wenn du nur Grüße wünscht habt, lass die ganz gerne da. Wir gehen so langsam vom Tranzigen in die Hands-Up-Techno-Variante noch rein. Mal schauen. Also die erste Stunde wird so ein smoother Wechsel zu anderen Styles. Lass dich auf jeden Fall mal überraschen, wo es heute noch hingeht. Ihr könnt natürlich gerne mitentscheiden. Schreibt einfach einen Wunsch, der euch auf dem Herzen liegt. Und dann schaue ich, ob ich ihn reingebaut bekomme. Viel Spaß euch noch.

mal ein bisschen Stimmung hier reinbringen. Heute Abend ist ja das Spiel Deutschland gegen Curaçao. Ich habe immer nur den Schnaps gekannt, jetzt kenne ich auch die Fußballmannschaft. Und gleich im Anschluss folgt ein Song von Lena Friel, das ganze Weltmeisterschaft in Hardstyle-Version, der WM-Song. Viel Spaß damit dann.

Lena Friel mit Weltmeisterschaft. Ich hoffe, euch gefällt die Nummer. Hab sie gerade nur so schnell reinbekommen, weil die passte einfach super gut. Ich wünsche auf jeden Fall noch viel Spaß. Grüße und Wünsche sind ja immer da. Also einfach habt gute Laune, habt heute richtig Spaß beim Spiel.

Nehmen Sie sich einen Hocker oder einen ungepolsterten Stuhl. Schaffen Sie sich so viel Platz, dass Sie Ihre Arme ungehindert nach vorn und nach der Seite bewegen können. Setzen Sie sich auf das erste Drittel des Hockers, so dass Ihre Oberschenkel die Sitzfläche nicht berühren. Stellen Sie Ihre Füße auf dem Boden auf und beide Arme nach oben, ganz weit nach oben und beide Arme nach oben, ganz weit nach oben und beide Arme nach oben, ganz weit nach oben und beide Arme nach oben, ganz weit nach oben.

Richten Sie sich auf, beugen Sie Ihr rechtes Bein, ziehen Sie es ganz an sich heran. Gleichzeitig schwingen Sie dabei die Arme. Und schwingen Sie. Und beide Arme nach oben, ganz weit nach oben. Und beide Arme nach oben, ganz weit nach oben.

mal einen kleinen Loop reingesetzt. Wir kommen mal zu euren Grüßen und Wünschen. Ich möchte euch ja nicht vernachlässigen. Robby aus Münster schreibt, wünsch mir Two Times von Annalie. Ja, läuft gerade im Hintergrund in einem Loop. Das heißt, du bekommst die Nummer natürlich gleich noch in voller Gänze. Christiane Gräuter schreibt aus Saarbrücken, hey mein Gutstar, kannst du von Wolfgang Petri oder was wollen Lichterkinder spielen? Ich grüße meinen Ehemann Kevin und meinen kleinen Sohn Max und meinen Bruder Michael. Damit ausgerichtet, schauen wir mal, ob wir Lichterkinder heute noch reinbekommen oder Wolfgang Petri. Ich weiß es noch nicht, wo es heute uns in Stunde Nummer 2 noch hintreibt. Ja, da haben wir noch Robby aus Münster, hat nochmal die Nummer Boys, Boys, Boys draufgeschrieben. Die habe ich bis jetzt immer noch leider keine Version, die passt. Und dann hat er noch geschrieben, was von Harrison Ford. Oder Snoll Boys, sagt mir jetzt auch gerade gar nichts. Attenfahrer hat er noch geschrieben. Ich glaube, das wird heute irgendwie nichts. Also ich bin da nicht so vorbereitet in der Richtung. Vielleicht beim nächsten Mal. Dann haben wir noch Nico Grebe, schreibt hier aus Konnefeld. Cosmic Gate mit Back to Earth in einem Remix. Geile Nummer auf jeden Fall. Hey, fange Melodie, super Show, geile Tracks. Mega, dass du am Start bist. Grüße an alle Hörer und das gesamte Techno-Base-Mod-FM-Team und meine wundervolle Frau Ramona, die ich über alles liebe und sehr dankbar bin, sie an meiner Seite zu haben. Bleibt alle gesund und munter. Nico 39 aus Konnefeld. Lieben Gruß zurück auf jeden Fall an euch. Schön, dass ihr mit am Start seid. Und wir schauen mal, Cosmic Gating und Stunde Nummer 2 werden wir auf jeden Fall eine Nummer reinbekommen. Ob es Back to Earth wird, werdet ihr dann sehen. Und wir machen erstmal noch einen. Fabian aus Neustadt am Rübenberger schreibt, mal richtig geile Mucke am Start. Respekt und danke für deine Zeit. Gruß an das Fanhaus in Hameln. Die Abrissbude schlechthin. We are one. Ganz cool auf jeden Fall. Lieben Gruß an euch. Und Lena Friel schreibt nochmal OMG mit ganz viel Herzsmileys. Ja, habt ihr vorhin ihre exklusive Nummer gehört gehabt? Gerne mal auschecken auf Social Media. Sonst ist auf jeden Fall viel Spaß noch. Die Nummer gibt's noch komplett. Und dann ab in die Werbung. Bis gleich.

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Willkommen in Stunde Nummer 2 mit mir, Funky Melody und Power of Music. Im Hintergrund läuft I Don't Know, das Ganze von Lena Friel. Auf jeden Fall eine schöne Scheibe. Ihr könnt gerne noch Grüße und Wünsche schreiben. Circa 20 nach gibt's die nächsten vorgelesen. Ich hoffe, dass ich alles schaffe. Also, ja, gebt euch Mühe. Viel Spaß, bis gleich.

Es ist Zeit, wir kommen zu euren Grüßen und Wünschen. Ihr wart nämlich ordentlich fleißig und da möchte ich euch nichts vorenthalten. Max aus Königsboden macht hier den Anfang und schreibt Servus, Andi. Grüße auch dich und alle, die weiterhin dabei sind. Lass es wie deine Vorgänger weiter ordentlich krachen. Wenn's passt, dann Thekenmädchen, was von Daft Punk oder Marc O. Danke für deine Zeit und schönen Sonntag noch euch allen. Die lasse ich mir auf jeden Fall mal stehen. Ihr habt da einige Wünsche. Muss ich ein bisschen gleich mal eine Wunschrunde für euch einführen. Mal gucken, wie ich die alle connected kriege, weil die Lieder sind eigentlich nicht so passend zueinander, aber wir schauen einfach, was wird. Hübners aus den Carmen, sie schreiben, wir sitzen bei 16 Grad circa und stürmischen Wind im Garten. Wir lassen uns von deinen Hits die Seele wärmen. Viel Erfolg für die zweite Stunde. Liebe Grüße an alle Hörer von den Carmen Zerwürstchen. Ja, euch auf jeden Fall, ja,

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2: So, wir kommen nochmal zu euren Grüßen und Wünschen. Ich habe es gerade eben schon versucht, aber da war kurz das Internet natürlich weg. Max aus Königsbrunn, ich lese einfach nochmal alle vor. Servus Andi, Grüße auch dich und alle, die weiterhin dabei sind. Lass es wie deine Vorgänger weiterhin ordentlich krachen. Wenn es passt, Thekenmädchen, was von Daft Punk oder was von Marco. Danke für deine Zeit, schönen Sonntag noch euch allen, lass ich auf jeden Fall stehen. Robby aus Münster, hättest du einen Freund oder guter Freund? Auch eine geile Scheibe. Damit ausgerichtet, ich merke gerade, den einen Gruß hat er jetzt rausgelöscht. Auf jeden Fall noch ganz liebe Grüße an meine Kamzer Würstchen, die heute am Start sind. Die sitzen im Garten bei 16 Grad und lassen sich von meinen Hits die Seele erwärmen. Ich euch auf jeden Fall frohes Sitzen und Genießen und natürlich nicht ärgern von den ganzen Insekten lassen. Sonst einfach eine schöne Zeit euch gewünscht. Ja, und das kann ich jetzt leider nicht mehr vorlesen, weil er nämlich weg ist. Dann haben wir noch Lena Friel, sie schreibt nur Danke, damit ausgerichtet natürlich, lieben Gruß an dich. Wir haben hier noch die Steffi hier aus Castrop-Rauxel, sie schreibt Dahul und DJ Quicksilver mit Bellissima. Ich grüße meine Maus Melli und wünsche mir unser Lied, schön, dass es dich gibt. Love you mit einem schönen Herz, ach das ist ja herrlich. Ja, ich schaue, was ich machen kann. Dann haben wir noch Danny Blackwood, der schreibt Danny aus Wildensee, hallo mein Bester, richtig geile Musik, mach weiter so, Grüße meine ganze Familie, damit ausgerichtet und Tobi aus Berlin macht erstmal einen Abschluss, was ein geiles Brett, mehr gibt's zu dem Set nicht zu sagen, einfach Hammer, danke dir auf jeden Fall, wie gesagt, sorry für diese technischen Störungen, ich weiß einfach nicht, ich ziehe einfach immer schlechtes Internet an, aber naja gut, es kann ja nicht alles perfekt laufen, von daher viel Spaß euch auf jeden Fall noch gewünscht, der Loop ist wieder raus, ja, wir werden jetzt wie gesagt so eure Wünsche ein bisschen abarbeiten, schauen wir mal, wie ich das hat. Fabrizio, viel Spaß damit!
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Jetzt ist es ein bisschen ruhiger geworden in der großen Wunschbox. Wir haben hier noch den Marco, er schreibt Lina Marley mit Als du gingst. Den bekomme ich heute nicht mehr rein. Den habe ich, glaube ich, auch einen in der letzten Show schon gespielt, den Track. Also heute auf jeden Fall nicht. Gleich im Anschluss geht es natürlich weiter mit einem guten Sendeplan. Gefüllt ist er. God has presents, that's me. 16 bis 18 Uhr für euch am Start. Maximum Performance mit der Carmen danach. Und der Playcom mit DJ Bird ist im Anschluss danach. Also bis

der Chortest steht für euch in den Startlöchern 16 bis 18 Uhr. Chortest presents That's Me. Viel Spaß euch auf jeden Fall damit gewünscht. Auch meine letzte Scheibe Do You Know mit Darren Clancy und Alice Fury für euch im Hintergrund. Finde ich auf jeden Fall schön mit der Melodie von Robert Miles und Children. Wer sich gefragt hat, ich kenne doch diese Melodie, woher kommt die? Genau von dem.

war eine unfassbar schöne Show. Robbie hat nochmal geschrieben. Galliano oder I Wanna Be a Hippie oder Chloe, Halleluja von der Gruppe Metz. Gerne nochmal beim Quartett probieren. Ich danke euch fürs Zuhören. Wünsche euch noch einen angenehmen Sonntag. Kommt gut in die neue Woche rein. Gerne mal Social Media auschecken, fange die Melodie, dann wisst ihr, wann ich wieder live bin. Spätestens am Dienstag zu meiner festen Show, 19 bis 21 Uhr. Ich sag Tschüssi und Bye-bye. Wir hören uns.

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Liebe Freunde, TechnoSLM, einen wunderschönen guten Sonntag, 16.05 Minuten. Ich bin der Cortez und erstmal vielen, vielen Dank an den Funky Melody. Zwei wundervolle Stunden hat's gemacht, wie immer geil. Dir einen schönen Feierabend, genießt den Sonntag. Und liebe Leute, wie immer, Grüße, Wünsche, Links eingeloggt, Hauswild abgeschickt oder ganz einfach wie Android und iOS App. Heute wird's hier bunt gemischt, wie die Mutti sagen würde. Ein schöner Strauß Blumen.

gewinnen. Julian aus Tentlingen schreibt: Hallo, Grüße an Savia und Angelia. Und Florin, große, große Grüße an Julian. Wunderschön, schön, dass du dabei seid. Dann haben wir die Maria aus Rellingen. Da ist er wieder. Hurra, Happy Sunday, Abfahrt und Grüße aus Hamburg. So nämlich. Und auch Robby aus Münster schreibt: Hallo Cortes, wünsche mir für einen Freund einen Freund oder das Lied von Metzi Glory, Halleluja. Ei. Und der Patte schreibt: Aus Wildeshausen, hallo, wenn ihr jetzt WM-Grütze spielt, bin ich weg. Schade. Aber nee, so schlimm wird es nicht.

Hier der Andreas Schurz, Singapur. Hey, guten Nachmittag, lieber Cortes. Und alle, die zuhören, kannst vielleicht Empire One mit Wide Awake spielen. Oder vielleicht DJ Stones mit Will I. Oder Chris Nitro mit Celebrate the Love. Lieben Dank und We Are One Techno Musik.

mal Fabians Löhnen, geiler Anfang. Weitermachen könntest du vielleicht Bauchnabelpiercing spielen. Und die Laura aus Nötigen schreibt Service Courses, es freut mich auf deine Show, lass uns dich knallen. Grüße, we are one. Oder Max aus Königsbrunn schreibt Service Courses, lass weiter ballern. Bin im Ausdauertraining, nicht langsamer werden. Genau. Wir werden noch ein bisschen schneller.

Dann haben wir den Gregor aus Österreich. Hello, geile Mucke. Schönen Grüße aus Almaty und an aus Zeben. Und der Numo aus Sindwald schreibt, hi, mach weiter so, ich wünsche mir meine Geschichte. Und ich grüße alle, die mich kennen, weitermachen. Und besonders meine Frau, die ich über alles liebe. Ach, die gute Liebe, ja.

Janine aus Neuenburg schreibt, gute Musik, sind in Griechenland unterwegs. Sehr schön. Dann haben wir die Claudia aus Wanne-Eickel. Liebe Grüße an alle Zuhörer und an den DJ. Grüße auch an Stefan, Chiara, Lennox und Lene. Nele. Und ganz besonders an die Camper-Schwester. Weitermachen, we are one.

So, dann schauen wir nochmal, der Robby schreibt, hättest du vielleicht I Promise Myself von Klaas? Und die Ellie aus Selm schreibt einfach geil weiter, liebe Grüße an dich, meinen Schatz. Meine verrückte Campingschwester Claudia, die mir übelst ans Herz gewachsen ist. Meine liebste Anna, die allerliebste Mine. Max, Steven, bester Telegram-Listener.

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Und wir schauen nochmal weiter. Wen haben wir? Den Fabio Lünen. Hallo, hast du vielleicht Dark Angel? Wäre cool, wir waren der Marci aus MV. Geil, weitermachen. Grüße, alte TB-Hörer. Die Lina aus dem Wolkenland. Hey, du, schön, dass du da bist. Ich bin's, ja. Und der Robin aus Bad Salzofen schreibt, hallo Cortes. Grüße alle Mithörer, danke fürs Auflegen. Ich wünsche mir was von Dimitri Vegas. Gute Musik. Dann haben wir den Daniel, 20 Jahre junger, schreibt, Curaçao, Curaçao. Schlager, hier nix Curaçao. Aber wir gewinnen nachher, ja.

So, Freunde, Hunger habe ich auch. Ja, in diesem Sinne viel Spaß mit der Carmen, der nachfolgenden DJ. Sie ist zurück. Irgendwie, vielleicht auch nur halb, man weiß es kaum. Macht es gut. Genießt den Sonntag. Kommt gut in die Woche. Bis dann. Ciao.

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einen wunderschönen Techno-Base. Ja, ich bin mal wieder am Start hier. Erstmal gehen viele, viele liebe Grüße raus an Corti. Hast du schön gemacht. Corti spielt heute meine Glücksfee. Ich habe eine Überraschung für euch.

Ihr solltet ja erraten, wer mein neues Intro gebaut hat. Das war Drummasters. Ich habe euch sogar die Lösung verraten. Ihr braucht jetzt einfach nur den Namen Drummasters in die Gruß- und Wunschbox zu schreiben und könnt eine Technobase.fm Volume 45 gewinnen. Mit ein bisschen viel Glück und auf geht's, Abfahrt in den Sonntag.

Matti ist am Start, ist der Dennis, 35 ist er, schreibt, Mensch Carmen, wie geht's? Mir geht's gut. Ich hoffe dir, euch auch.

Der Sven 38 aus Paderborn hat Drummasters fast richtig geschrieben. Ich lasse das mal durchgehen fürs Gewinnspiel. Ich lasse es einfach durchgehen. Drummy wäre bestimmt richtig stinkig. Aber der weiß es ja nicht.

Also Party People, wenn ihr Bock habt auf die Techno Base Volume 45, ja, die wollte ich schon vor 2 Monaten verlosen, ging aber nicht. Dann einfach das Stichwort Drum Master, sind die Cruise und Wunschbox und ein bisschen Glück. Könnt ihr noch ein bisschen mehr gewinnen. Cordy legt noch was drauf, aber was da auf euch zukommt, das bleibt ein Geheimnis. Wir machen so ein bisschen gemeinsame Sache hier und wollen euch ein bisschen überraschen und so ein bisschen was Besonderes machen.

so mit dem Authentischen, das hört bei mir jetzt auch auf. Mit den Drag habe ich nicht. Das hört einfach auf, ne? Ich sag da einfach gar nichts mehr zu, weil das ist einfacher, ne? Die Ramona ist am Start, sie schreibt, schön dich zu hören, grüße alle Zuhörer und mein Feldwebel. Habt einen schönen Abend. Schreibt sie noch Grammas. Der Sven 38 aus Paderborn. Hukam, schön, dass du wieder da bist. So kann ich dich auch wieder öfters hören. Ich wünsche mir K4050 und keine Ahnung. Grüße, der Sven alias Pader 88. Sven, dich kenne ich. Die Dulli-Gang, Alter. Ohne Witz. Schön, dass du am Start bist. Sebastian 33 aus Todrot. Moin Moin Carmen, sind gerade auf dem Heimweg vom Familienurlaub und noch 6 Stunden im Auto unterwegs. Oscar 5, Henry 2 feiern die Musik und würden sich über Pokémon freuen. Macht weiter so, wie Avon. Kommt gut zu Hause an, Mensch.

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1: So, wenn ich schon ein gemeinsames Ding hier mit Corti mache, muss natürlich auch Corti Mucke hierher. Corti, jetzt geht's um dich hier. Das ist deine Mucke. Der Track ist für dich. So, wenn ihr immer noch das Überraschungspaket mit der Technobase Volume 45 gewinnen wollt, müsst ihr einfach das Codewort Drummasters in die Gruß- und Wunschbox ballern. Der hat nämlich mein neues Intro hier gebaut und vielleicht habt ihr ja Glück. Corti steuert was zu bei, ich sag aber nicht was. Ich steuere noch was zur CD mit bei, ich sag aber auch nicht was. Wird ein schönes, buntes Paket. Also auf geht's, Drummasters in die Gruß- und Wunschbox.

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1: Der Micha, 55 aus Falkensee, schreibt: Ey Carmen, schön, dass du zurück bist. Da freuen wir uns doch alle hier und hoffen, dass du wieder fit bist. Nee, alle freuen sich nicht, aber ist ja auch egal. Am Marsch vorbei ist auch ein Weg, weiß Bescheid, ne? Schreibt dann auch: Grüße gehen nach Predikowski an den TB-Club und meinen Kumpel Dipsy. Musikwunsch habe ich keinen, lasset richtig krachen heute. Pro

Der Hotte 40 aus Fredico schreibt, hey Carmen, schön, dass du wieder da bist und hoffen sehr, dass es dir gut geht. Haben dich vermisst? Lass krachen bitte. Grüße gehen raus an dich, Micha aus Falkensee und natürlich alle aus Fredikowski. Liebe Grüße aus Fredikowski.

Also um 7:15 los mal aus, wenn ihr Bock habt auf die Techno Base Volume 45. Einfach das Codewort Drummasters in die Gruß- und Wunschbox. Und ja, dann müsst ihr euch natürlich noch melden, wenn ich euch hier so aufrufe und so. Cordy ist die Glücksfee. Hat schon sein rosa Tütü an und so. Sieht richtig sexy aus, der Typ.

Christian, dir spiele ich nachher noch was von Gabby, versprochen. Der Jens 46 aus Homberg-Ebbs am Start. Hi Carmen, schön, dass du wieder da bist. Ich hoffe, es geht dir gut. Es ist schön, deine Stimme zu hören. Gruß aus Nordhessen nach Mittelhessen. Ja, liebe Grüße nach Nordhessen. Ich muss euch was gestehen, Freunde. Eine CD hätten wir eigentlich noch zur Verlosung heute gehabt, aber die habe ich verschenkt. Ich habe jemanden besucht und da bringe ich immer Gastgeschenke mit für diejenigen, die auch TB hören. Und die Freude war groß und deshalb, ja, es ist eine CD weniger. Aber ich glaube, ihr versteht das, oder? Also wenn ich euch mal besuche, bringe ich euch eine CD oder ein T-Shirt oder sonst was mit. Wisst ihr Bescheid?

muss gerade ein bisschen lachen. Der Manuel, der schrieb hier in der Telegram-Gruppe von Technobase, toll, dafür habe ich mir wochenlang den Kopf zerbrochen, das Hirn zermadert und einen Kreis ins Laminat gelaufen, nur damit du dann mit der Lösung um die Ecke kommst. Ja, so läuft Promotion, Junge. Also, das Stichwort Drummasters in die Gruß- und Wunschbox schreiben, wenn ihr Bock habt auf eine Technobase 45 mit einem Goodie vom Cortez. Ja, Cortez, setz noch einen oben drauf. Was verrate ich nicht? Ich auch. Ich lege natürlich auch noch was zusätzlich mit ins Paket. Aber was verrate ich auch nicht?

Der Max 44 aus Königsbrunn am Kamm. Grüße gehen auch an dich und an alle, die diesen Sender lieben. Lass es wie deine Kollegen weiter krachen. Sind am Abendessen vorbereiten. TB ist immer dabei. Schönen Sonntagabend noch an euch alle. Und Abfahrt. Alia 22 aus Neuenstein. Drum Masters. Genau so läuft's. Genau so ist es richtig. Also Drum Masters in die Gruß- und Wunschbox, wenn ihr Bock habt auf eine Techno Bass Volume 45 und ein paar kleine Überraschungen noch nebenbei.

wäre jetzt natürlich die Frage, schrotten wir den Flow oder schrotten wir den nicht? Ich weiß es noch nicht. Spielen wir mal ja, so ein, zwei Wünsche. Ja, komm, mach mal und dann mach mal Werbung. Scheiß drauf.

Das war's. So hört sich das an, wenn Jack rückwärts läuft. Freunde, wir machen das, glaube ich, gerade wieder weg, oder? Oder wollt ihr das so hören?

Ja, keine Angst, wir machen den nächsten den Track gleich nochmal. Ich bin ja aus Versehen, ja, aus Versehen. Aus Versehen, Mensch, bin ich hier so und so. Ja, Mann. Was willst du anders sagen? Ist halt so, ne? Life is life. Der Check ist zumindest für Robin aus Oberhausen gedacht.

Nicht, dass das jetzt auch so authentisch war, dass es wieder ein Ticket gibt als Beschwerde, Leute. Ohne Witz jetzt. Das gab's tatsächlich. Sollst du kaum glauben, aber egal. In the middle of the night. Auf geht's.

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So, scheint ja wieder zu laufen hier. Also, wir gehen gleich in die Werbung und wenn ihr Bock habt auf die Technobase Volume 45 und ein paar Goodies dazu und eine Überraschung von Kurti, dann schreibt einfach das Stichwort Drum Masters, denn der hat mein Intro gebaut, mein neues, in die Gruß- und Wunschbox und vielleicht habt ihr Glück. Kurti ist schon in, mittlerweile in Lack und Leder und, wird den Gewinner dann auslosen.

Der Robin 33 aus Oberhausen schreibt: Hi Carmen, herzlich willkommen zurück auf einen Superstart in den Sonntagabend mit deiner Show. Ich grüße dich und alle Hörer via One. Ja, der Superstart, der war da, aber in der Mitte, da hat es ein bisschen gehakt alleweil. Aber wir haben das ja wieder in den Griff bekommen. Ich hätte eher zu Pleiten, Pech und Pannen gehen sollen heute.

Der Sebastian 47 aus Dresden schreibt, Drum Bass, ich bin lieber der Zuhört und die Musik genießt. Mach weiter so. Der Ramon 44 aus Oldenburg schreibt, für meine Liebe des Lebens, Iliana, wünsche ich mir eine Kaffeekanne. Via One, ihr seid der geilste Sender, den es gibt. Vielen Dank fürs Lob. Der Dino 40 aus Neuental, hey Carmen und auch Corti, konnte eben nur kurz das Loswort schicken. Hier nochmal ein richtiger Gruß. Vielen Dank, dass ihr immer eure Zeit opfert, um uns den Tag oder auch nur ein paar Stunden mit euren Sets zu erheitern. Das gilt natürlich auch für das restliche TB-Team. Macht weiter so, liebe Grüße der Thomas. Ja, ohne euch läuft hier natürlich auch nichts, ne? Wisst ihr Bescheid?

Das ist so geil. Ich habe hier echt 1000 Nachrichten. Ich antworte euch später. Das ist echt tricky heute. Der Manuel, der schreibt nochmal. Was schreibt er denn nochmal? Guten Abend, Carmen. Schön, dass es dir besser geht und wieder näher bist. Wunsch ist glücklich. Machst das schon. Grüße auch an dich, die Telegram. Wir sind alle Hörer. Die Lösung lautet. Ich glaube, das habe ich schon vorgelesen. Alter. Gott, ich ist nur am Lachen. Der Jörg aus Aachen hat auch noch was geschrieben. Der schreibt, geile Show, muss man sagen. Jörg aus Aachen. Ja, die ist ein bisschen wild heute. Die Nicole 39 aus Isenhagen bei Hannover. Hi Carmen, liebe Grüße an dich und alle Hörer. Von der Autobahn auf dem Weg nach Hause via One. Super Show. Oh, yeah.

So, mehr Comedy als Show heute, der Speed 37 aus Leipzig. Grüße und geiles Wochenende gewünscht. Schön, dich wieder mal zu hören. Hast eventuell Juna, keine Poser. Ich grüße meine bessere Hälfte, Lea, die ich über alles liebe. Und meine kleine Prinzessin, die Mary-Kate.

Sven, du hast das Überraschungspaket und die Technobase Volume 45 gewonnen. Cordy und ich wollen im Übrigen jeden Monat, am Ende des Monats sowas machen. Wir wissen noch nicht ganz genau wann. Wir müssen noch mal ein bisschen diskutieren und so. Cordy schreibt die 19 von 50 Antworten und das ist der Sven. So habe ich zumindest verstanden. Ich habe einen Überblick verloren hier. Ihr wisst ja bei mir gerade, die Tracks laufen rückwärts und machen, was sie wollen mit mir. Ja, aber egal, wir haben es im Griff bekommen.

Korti hat mit Zufallsgenerator ausgelost. Ich habe keine Ahnung wie, aber es würde schon gemacht haben. Hat wahrscheinlich das rosa Tutu hochgehoben und dann bam, der war's. Oder sowas.

das geht nach Forchheim. Das ist Jasper Fox, River Flows in You im Gabby und Fab Bootleg. Hab's nicht vergessen.

Sven, genau da sollst du dich melden. Genau da schreibst jetzt deine Adresse rein und dann kriegst du einiges geschickt. Also keinen getragenen Schlüpper oder Socken oder sonst irgendwas. Nein, du kriegst was richtig Schönes. Auf jeden Fall eine CD und ein paar andere Dinge noch. Das ist so geil, ey. Ihr seid so cool. Ich muss so lachen, ey, was ihr alles schreibt.

Denn die 46 schreit, gibt's etwa dich dazu? Mich will keine Sau, die bringst du alle freiwillig wieder nach einem Tag. Schreibt doch wie ihr wollt. So, Sven 38 aus Paderborn, herzlichen Glückwunsch zur Technobase Volume 45 und noch ganz viel anderen. Was soll ich denn sagen? Klimbatsch ist es nicht. Ist schon was Gutes. Und die anderen Kleinigkeiten, so würde ich es betiteln. Also du kriegst quasi zwei Pakete, also zwei Briefe, ich weiß noch nicht, was hier so wird. Von Cordy kriegst du was und von mir. So sieht's aus.

Cordi schreibt Glückwunsch an Sven. Aaron der Jan möchte doch nur mein Schlüppi. Bremsspur. Gruß der Cordi. Das habe ich nicht geschrieben, das hat Cordi geschrieben. Kick out the light. Der Svenny Boy 38 aus Paderborn. Der Gewinner schreibt: Wow, geil, ich bin platt, dass ich immer was gewinne und das bei dir, Carmen. Wo ich dich doch schon ziemlich lange kenne und unseren Tuli, das ist das erste Mal für mich. Danke, Cortez, auch dir, wie ihr wollt. Ich kann dafür nichts. Ich kann dafür wirklich nichts. War Corti. Er hat mir auch tatsächlich den Zufallsgenerator da geschickt, den er da irgendwie da eingegeben hat. Da kam das Tuch raus.

Das ist geil. Bertie und ich haben gerade festgestellt, ist das tatsächlich unsere erste Übergabe hier bei Technobase? Ja, ist es. Die letzte war bei T4E. Kannst du keinem erzählen. Darfst du keinem erzählen, ist so. Hier kannst du es ruhig erzählen, ist mir egal.

TB ist offen für alles. Der Micha 55 aus Falkensee schreibt nochmal: Hallo Carmen, Glückwunsch an Sven. Dir weiterhin gute Besserung. Wann hören wir dich wieder? Freitag 18 bis 20 Uhr. Ist noch Platz in der Liste? Hast du noch was Basslastiges zum Schluss für meinen Kumpel Dipsy? Ist er wieder auf der Ameise unterwegs oder was?

Der Carsten 37 aus Oersberg schreibt, du kannst auch meine Adresse haben. Ich hätte gerne ein Foto von Corti in seinem Zaubertütü. Corti.

Also geil, keine Extended hier, ja, da kannst du mixen. Willst Track Update machen, kommt der nächste Track, ey, musst schon Übergang machen. Ist so krank hier. Ich wünsche euch auf jeden Fall viel, viel Spaß mit unserem Holländer. Und ich bin raus, wir hören uns wieder. Ich trage mich ja schon ein für Freitag. Ich trage mich ja schon ein, um Gottes Willen. Dann auch wieder mit Bild. Jawohl, mach mal auch. Und ich wünsche euch noch einen schönen Sonntagabend. Danke fürs Mitmachen beim Gewinnspiel. Cordi und ich, wir machen wieder eins. Nächsten Monat. Scheiß auf Vogels, sonst komme ich hier nicht mehr klar. Auf jeden Fall, macht's gut und bleibt dran. Lohnt sich auf jeden Fall. Ciao, ciao, bye, bye und Dankeschön.

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1: Ja, genau, The Playground. Guten Abend, Technobase FM. Wir haben es kurz nach 20 Uhr und 5 Minuten. Studio Holland ist geöffnet. DJ Bernays hier mit dem Spielgarten. Ja, damit wieder wie gewohnt Zeit für 2 Stunden Classics im Bereich Hands Up und Hot Trends. Und ein dickes, dickes Dankeschön geht diese Woche mal raus an Carmen. Wow. Sehr geile Sendung gewesen und hat mich sehr gefreut, dass wir endlich mal nach alle Jahren eine Übergabe gemacht haben hier auf Technobase FM.

Und das ist ein Specialty Remix. Ja, genau, ist es. Go West, im Specialty Remix. Gut, wenn ihr bestimmte Wünsche habt, einen Gruß habt, meldet euch über technobase.fm oder über uns We Are One App. Remix, DJ Balloon, damit wünsche ich euch ganz viel Spaß.

Kepka, Nova Space, Dancing with Tears in My Eyes, 2004 version here in the playground. And the Phonic Ups, Sister, Golden Air von Floor, Villa, Wunsch von Jörg, Gigi Tracker aus Burg, Wedel, Jörg schreibt, Bertie, mein Bester, schön, dass ich wieder mit dabei sein kann. Ja, freut mich auch sehr, dass du wieder mit dabei bist. Heute hatte ich Deep Forces, Shell Shock oder Floor Filler, Sister Golden Air im DJ Serla Floor Filler Mix aus Vorschläge, wie immer auf schöne 2 Stunden. Ja, Shell Shock sowieso gespielt. Sister Golden Air, ja, die Version von DJ Serla ist leider auf die Vinyl bei mir nicht drauf und da habe ich dann mal den Da Phil Remix gespielt. Ich glaube, das ist Da Phil von Bootleggers. Auch eine schöne Version, finde ich. Also ja, nochmal Dankeschön, dass du wieder mit dabei bist, Jörg. Freut mich sehr. Sascha aus Duisburg, Meiderich, gebürtiger Aachener, aber jetzt also aus Duisburg, schreibt, hey Bertie, alter Käsekopf, bitte grüße mein Schatzilein, die Jennifer, und wir sind alle mit dabei. We are one. Ramon aus Eilenburg. Hey ho, ich wünsche mir gerne für meine Liebe meines Lebens, für meine Diana, Anne Kaffeekanne. Das war jetzt schon das 3. Mal, dass ich das wünsche. We are one girls sender ever. Ja, kannst du bei mir 43 Mal wünschen, aber ich hab's nicht. Also ich spür's leider nicht. Tut mir leid. Aber so Glück gibt's doch andere DJs, die das Ding bestimmt wohl für dich haben. Ramon!

Micha, 55 aus Falkensee noch. Hallo DJ Brothers, Grüße an die liebe Carmen. Wir T-Bailer freuen uns schon auf Freitag. Ich weiß, dass du es weiter krachen lässt. Gib Gas mit Bass. Schönen Restsonntag noch an alle. Dankeschön, gleichfalls Micha. Der 33, Robin aus Oberhausen. Guten Abend, Bertje. Mega schön, dich wie gewohnt entspannt am Sonntagabend zu hören. Bin gespannt, was du heute alles wieder herauskramst für uns an alte Schätzen. Ich grüße dich, Spooky, Daniel aus Schöntam, Westernhausen, Ben aus Stuttgart, Timo aus Freiburg und alle eure schönen Abend. We are one. Dankeschön dir, auch einen schönen Abend und deinen ersten Wunsch schon mal gespielt. The Nordic Stars mit Jump, Jump.

Glückwunsch gerade hier von Micha aus Saarbrücken. Hey DJ, kannst du etwas von Falco spielen? Grüße mein Schatz, Cheyenne, meine Frau Tamara, Alicia, mein Patenkind Max, den Kevin von der Couch und die Christiana. Ja, Magini gespielt in Version von Alex Megan. Natürlich von Falco. Und Messe Soundbeat aus Berlin schreibt euch alle, die zuhören. Und auch dich, DJ Bredz, super, dass du auch deine Sendung machst. Du spielst super Lieder. Und mein Musikwunsch wäre etwas von Kate Resett. Hey, für dich, Liquid Skies.

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Stunde 2 von The Playground, Technobase FM, ihr hört DJ Birdes live aus Holland. Giovanni aus Seiersberg schreibt, Servus, danke, dass du uns wieder deine Beats um die Ohren schmeißt. Etwas von Top Models wäre nice. Grüße an Squarehead Face und alle leibenden Leute. We are one. Ja, Thomas Models geht bei mir immer und da kommt bestimmt noch was für dich. Und Squarehead Face schreibt liebe Grüße an alle coolen RFJ-Mitglieder und Stronghold Halo 3 Süchtler. Und nicht mehr Sequential One mit Dance. Ja, das ist ein uralter Rave Hardcore Track. Den habe ich hier leider nicht, aber ich habe dafür eine andere uralte Sequential One Track für dich, Squarehead Face.

Bergbahn Runde, zweiter Wunsch von Herr 33 aus Oberhausen. Und ich hab's. Ich hab's nicht. Irgendwie, nee. Ja, Robin wünsche ich prima Donna mit Dum Da Dum. Why Haven't I Told You? DJ Valium, Remix DJ Valium. Axel Konrad von Groove Coverage. Aber nee, den Track habe ich hier nicht.

So, 21.30 Uhr, Speed aus Leipzig schreibt, endlich wieder Sonntag, Bertie am Start. Hast du eventuell was von Rocco oder vielleicht sogar Silver? Ja, gerade lief hier Silver Living My Life Again im Groove Coverage Remix. Und ich habe noch einen Wunsch offen von Giovanni aus Seiersberg, Top Models. Und dann spiele ich hier jetzt mal Top Models, Fly on the Wings of Love im Rocco Remix.

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Naja, gut. Ihr hört The Playground, 21:41 Uhr. Und Thomas aus Wien schreibt: Hallo Bert, heute wegen der WM später zu The Playground gekommen. Wir haben es miterlebt. Deutschland freut sich über ein 7:1 über Curaçao. Und du hast mich gerade noch dem Tipp für Holland gegen Japan gefragt. Und da ich die japanische Mannschaft nicht kenne und nicht weiß, wie gut sie momentan sind, tippe ich mindestens 2:0 für Holland. Und was sagst du, Bert? Ich bin schon froh, wenn wir überhaupt siegen. Also ich tippe 1:0 oder 1:1. Aber ich tippe 1:0, ja? Liebe Grüße an alle Hörer sowie an alle, die in Noordwijk und Umgebung heute die Oranje anfeuern. Thomas aus Wien. Ja, Dankeschön. Und du freust bestimmt auch Holland und Oranje an heute Abend.

was Bad Oldes Lowe schreibt, guten Abend Birdass, schön dich auch heute wieder zu hören. Wünsche mir The Mental Madness All Stars, The Anthem im Mikesh Hard Sound Mix oder Chupchonik und DJ Shandar, The Secret im Club Mix. Grüß an dich, Mori, Robin, Spooky, der schon schlaft. Und die Telegrammis sind alle zu, we are one. Ja, beide Wünsche könnte ich noch spielen, ja. Ich mache wieder diese Mini-Verlängerung bis 22.30 Uhr. Trotzdem Holland gegen Japan-Spiel. Aber hey, Musik ist auch wichtig, ne? Global Divas, How Can I, DJ Chat Work Remix, war nochmal wieder ein Wunsch. Und zwar von Herr33, Robin aus Oberhausen und den guten Dennis, Carlos35. Und die kennen wir aus DJ Flymatic, schreibt, wie geht's meinem Lieblingsholländer? Alles fit? Hast du für mich 12-Inch Rock and Bass Remix? Ja, läuft hier für dich, Junge!

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Ja, Mental Madness All Stars, The Anthem, DJ Mikes, Hard Sound Mix, Wunsch von Manuel Bad Oldesloe. Marcel aus Berlin, Messer Sound Beach schreibt, ich bin es nochmal. Ich habe gesehen, dass du eine Verlängerung machst. Super, dass du eine Verlängerung machst. Da wollte ich fragen, ob du vielleicht noch eine zweite Musikwunsch für mich hast, und zwar etwas von DJ Shock. Ach, so falls du dich wunderst, dass bei meinem Alter jetzt 49 steht, ich hatte an diesem Samstag Geburtstag und ich wünsche euch noch einen schönen Abend. Ja, dann nachträglich nochmal Happy Birthday, und DJ Shock spielt hier gleich noch. Really?

Das war für Marcel aus Berlin, DJ Shock, The Second Dimension. Robin 33 aus Oberhausen wünsche ich noch Kate Leasing, Rivers of Avalon. Kenne ich nicht, habe ich nicht, tut mir leid. Aber dazu schreibt ihr noch, lieben Dank für deine immer, wie immer starke Show. Heute wieder mal mit speziellen Wünschen, die ich gefunden hatte. Aber damit bin ich bei dir ja immer an der richtigen Adresse für jetzt oder eben später. Ich wünsche dir und allen Hörern einen entspannten Restabend. Gutes Gelingen den Holländern heute und allen eine schöne Woche. Bis spätestens nächsten Sonntag. We are one. Ja, zwei Wünsche abgeschickt, die ich nicht hatte. Ja, gut. Wir schauen mal, ne? Und ja, auch eine schöne Restsonntagabend gewünscht und einen guten Start in die neue Woche. Robin und Jörg, die Tracker aus Burg Vedel, ach Bertie, war das wieder einmal eine geile Show. Danke für das Spielen meiner Wunschtracks, ja, drei insgesamt. Ich habe es wie immer gefeiert und ich werde nächste Woche die Show von der Müritz aus mitverfolgen, da ich dort auf Bootstour bin. Ich wünsche dir wie immer einen schönen Restsonntag und falls du das WM-Spiel noch sehen solltest, viel Glück für unsere Nachbarn aus den Niederlanden, wo es derzeit noch 0-0 steht. Ja, habe ich auch im Hintergrund laufen hier. Werde ich gleich auch weiterhin verfolgen. Holland gegen Japan. Und dir schon mal viel Spaß auf der Müritz. Keine Ahnung, kenne ich nicht. Freut mich auf jeden Fall, dass du wieder mit dabei bist. Nächste Woche Sonntag, Jörg aus Burgwedel. Zum Schluss hier Yoni, Dance No More im PG2 Remix. Und das ist natürlich ein Pulse Driver Remix.

So, und damit endet eine geile Techno-Base FM-Tag, muss ich sagen. Endlich mal wieder volles Programm am Sonntag. So muss das sein, finde ich. Von 10 bis 22.30 Uhr. Also danke an alle DJs, die heute aufgelegt haben. Danke an alle, die zugehört haben. Und Dankeschön für euren Support, eure geile Wünsche, geile Grüße. Nächste Woche Sonntag wird mein Spielgarten wieder geöffnet. Ab 20 Uhr seid dabei, Techno-Base FM. Morgen melde ich mich nochmal auf Hausheimer FM. Für jetzt wünsche ich euch eine gute Nacht. Noch einmal Dankeschön für Ihr Souvenir. Schönen Abend noch, bye bye.

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